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0: Vielen herzlichen Dank. Wunderschönen guten Abend, meine Damen und Herren. Wir sind Andreas Kümmert und die Electric Circus. Wir schneiden hier heute ein Live-Album. Und deswegen kann es durchaus passieren, dass wir irgendwann vielleicht mitten im Song mal aufhören und neu anfangen. Aber you just get to hear more.
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0: Thank you.
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1: Jetzt geht's weiter mit meiner neuen Sendung von Uwes Blues und Rockkneipe. Für euch habe ich heute Abend mit dabei die Band Karussell, Elise Frank habe ich für euch. Ich habe Nicky Hill, Dave Hall und Alice Cooper. Los geht es mit der Paul Combs Band, das sind 4 Herren aus Kanada, die haben im Jahr 2023 das Album Steel Town Blues aufgenommen, ihr hört den Titel Trouble Trouble daraus. Shamakia Copeland ist die Nummer 2, die fantastische Sängerin, hat im Jahr 2015 das Album Outskirts of Blues aufgenommen, ihr hört den Titel Long As I Can See the Light. Josh Smith ist die Nummer 3 in dieser Sendung. Das ist ein Sänger und Gitarrist aus Los Angeles, der mit 7 Jahren schon das Gitarrenspiel erlernt hat. Mit 10 Jahren hat er schon erfolgreich sein erstes Bluesfestival hinter sich gebracht. Mit 14 Jahren sein erstes Album auf den Markt gebracht. Jetzt sind es mittlerweile 11 Alben geworden. Von Joss hört ihr den Titel No Blues Left to Give aus dem gleichnamigen Album aus dem vergangenen Jahr. Ich wünsche euch heute Abend viel Spaß beim Zuhören.

Ich habe jetzt für euch die Band Karussell. Diese Band wurde im Jahr 1976 in Leipzig gegründet. Peter Gläser, der legendäre Sänger und Gitarrist, war bis 1983 in dieser tollen Band. Ihr hört von Karussell den Titel Ehrlich will ich bleiben. Markus Malone, der tolle Gitarrist aus Detroit, hat im Jahr 2017 sein Album A Better Man aufgenommen. Ihr hört daraus die Nummer House of Blues. Joe Bonamassa ist die Nummer 3. Im vergangenen Jahr hat er sein Album Still Walking With Me produziert. Ihr hört den gleichnamigen Titel.

Mit Kelly Baker geht es jetzt weiter. Ihr hört von ihr den Titel Silk Flowers. Dann werdet ihr die Band Winkler and Friends hören. Das ist die Band von meinem Moderatorenkollegen Gerd. Ihr hört den Titel Als mir klar wurde. Der ist in diesem Jahr aufgenommen worden. Elise Frank ist die Nummer 3. Das ist eine tolle Sängerin und Gitarristin aus Frankreich. Elise hat im Jahr 2022 ihre erste Band gegründet. Ihr hört ihren Titel I'd Pay for It. Der ist aus dem gleichnamigen Album.

Von Larry McRae hört ihr jetzt den Titel Born to Play the Blues aus dem gleichnamigen Album aus dem Jahr 1998. Anfang der 1990er Jahre hat Larry seine Karriere begonnen. 2013 musste er einen kurzen Zwischenstopp einlegen, 2014 dann sein tolles Comeback. Er wird besonders gefördert von Joe Bonamassa. Nazareth ist die Nummer 2 in dieser Runde. Ihr hört ihren Klassiker This Fly Tonight. Der ist nochmal im Jahr 2023 überarbeitet worden. Julian Zess werdet ihr als dritten Künstler hören aus seinem im vergangenen Jahr erschienenen Album Myers and Memories. Hört ihr den Titel Lie, Find and Wait.

Ich habe jetzt für euch Sherry Lynn und Eugen Leonard. Das sind zwei Künstler aus Baden-Württemberg. Sherry ist die tolle Sängerin, Eugen der Gitarrist. Die haben im vergangenen Jahr das Album Escaping Time aufgenommen. Ihr hört daraus den Titel Compromise. Matt Cadillac und seine Band The Shots ist die Nummer 2 in der Runde. Im Jahr 2013 hat diese Band das Album Highway of Rock eingespielt. Ihr hört daraus den Titel Rock'n'Roll. Led Zeppelin wird diese Runde beenden. Ihr hört von Otis Rush den Klassiker I Can't Quit You Baby.

Die Sängerin Megan Parnell und der Gitarrist Dave Barnes sind der Kopf der tollen kanadischen Band Baywater Call. Die haben in diesem Jahr ihr Album Holler rausgebracht. Ihr werdet daraus den gleichnamigen Titel hören. Nikki Hill ist eine Sängerin aus North Carolina, die eine starke Vorliebe für AC/DC hat. Eine tolle Soul-Sängerin ist sie außerdem. Ihr hört die Nummer Don't Be the Sucker, der ist im Jahr 2018 aufgenommen worden. Kristen Kingfish Ingram hat im vergangenen Jahr sein Album Hard Road auf den Markt gebracht. Ihr hört daraus den Titel Standing on Business.

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Den Klassiker Black Coffee werdet ihr jetzt von Ross Nielsen hören. Der ist ein toller Sänger und Gitarrist, der 11 Alben schon auf den Markt gebracht hat. Ross ist solo oder mit einer kleinen Band unterwegs.

Ihr hört diesen Titel aus dem Album Elemental aus dem Jahr 2016. Die Record Company, das ist ein Trio aus Los Angeles. Diese Band hat sich im Jahr 2011 gegründet. Die machen richtig tollen Bluesrock. Ihr hört den Titel So Watcher Want aus dem Jahr 2020. Die Old Chicago Blues Band werdet ihr als dritte Band hören. Diese Band wurde in die Blues Hall of Fame im Jahr 1984 aufgenommen. Im Jahr 1999 haben die Jungs verdient ihren Grammy gewonnen. Ihr hört den Klassiker All Your Love.

Dave Hohl, den werdet ihr jetzt hören, der hat im Jahr 1992 sein Album Short Fuse Blues aufgenommen. Ihr werdet daraus die gleichnamige Nummer hören. Dave ist auf Rang 53 der 100 größten Gitarristen aller Zeiten gelistet worden. Tennis After werdet ihr danach hören. Ihr hört den Klassiker Rollover Beethoven. Weiter geht es dann mit Paul Filipowicz. Das ist ein Gitarrist, Sänger und Harpspieler, der seit Anfang der 1970er Jahre auf den amerikanischen Bühnen unterwegs ist. Im Jahr 1976 hat er seine Band gegründet. Er hat viel mit Luther Allison zusammengearbeitet. Ihr hört den Titel Fried Chicken aus dem Jahr 1999.

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Das war sie jetzt auch schon, meine neue Sendung von Uwes Blues und Rockkneipe. Ich hoffe, dass ich die richtige Musik für euch rausgesucht habe und würde mich dann freuen, wenn wir uns am nächsten Montag wiederhören werden zur neuen Sendung von Uwes Blues und Rockkneipe. Bis dahin wünsche ich euch noch eine richtig tolle bluesige Woche. Zwei Titel habe ich jetzt noch für euch. Der vorletzte kommt von Sean Davis mit seiner Band The Black Ties. Diese Band hat sich im Jahr 2016 gegründet. Ihr hört die Nummer Fire Inside, der ist aus dem Album Tales from the West. Der letzte Künstler ist Vincent Damon Fournier. Mit Künstlernamen heißt er Alice Cooper. Er hat in seiner Band von 1968 bis 1974 richtig für Furore gesorgt. Dann hat er eine tolle Solokarriere hingelegt. Im Jahr 2011 ist er in die Rock'n'Roll Hall of Fame aufgenommen worden. 22 Alben hat Alice auf den Markt gebracht. Ihr hört die Nummer Ain't That Just Like a Woman. Das ist eine Live-Aufnahme.

Es ist wieder Zeit für den Juke Joint. Hallo, liebe Bluesfreunde. Ich begrüße euch zu 2 Stunden feinster Musik hier auf Radio Blues und Rock Garage. Mein Name ist Volker und auch heute Abend habe ich wieder spannende Künstler für euch auf dem virtuellen Plattenteller. Da ist zum einen die Band Beige Fish, moderner Blues mit einer entspannten, fast schon hypnotischen Note. Und die Delgado Brothers, die für einen warmen, klassischen Sound stehen. Und auch Grant Hauer und David Noel sind dabei. Der Neuseeländer und der Franzose bringen eine besondere Mischung aus Blues und Folk und dann auch etwas von Fun Hard mit einer schönen Country-Rock-Ballade. Ja, lehnt euch zurück, dreht ein wenig lauter und lasst euch treiben. Willkommen im Juke Joint. Wir legen hier los mit Roosevelt Dean and the Spellbinders und dem Titel Magic Power. Ein Sound, der stark im traditionellen Rhythm and Blues verwurzelte, ist warm, organisch und mit einem, ja genau diesem zeitlosen Gefühl. Danach wird es international. Adrian Jimenez mit Cabeza. Hier trifft Blues auf lateinamerikanische Einflüsse. Rhythmisch spannend mit einer ganz eigenen Klangfarbe. Und zum Abschluss dieses ersten Sets hören wir Beige Fish mit dem Titel Gold Coast Nights. Ja, Bluesrock, der Atmosphäre schafft und einen sofort in eine leicht schwebende Stimmung versetzt. Jetzt aber zuerst Roosevelt Dean and the Spellbinders mit Magic Power.

Ja, soweit die Band Beige Fish mit ihrem Titel Gold Coast Nights. Und mit Adrian Jimenez hatten wir im ersten Set ja schon ein Meister der Mundharmonika. Und jetzt haben wir den nächsten, nämlich Duff Hammer. Der bringt uns den Titel Back to the Wall. Der Künstler oder ein Künstler der traditionellen Blues mit viel Authentizität und auch Gefühl interpretiert. Danach folgte ein Klassiker, George Jackson mit dem 12-Takter Sweet Home Chicago. Ein Song, der wie kaum ein anderer für die Wurzeln des urbanen Blues steht. Und zum Abschluss dieses Sets wird's noch einmal richtig lebendig mit der Phantom Blues Band und dem Titel Boogie Woogie Country Girl. Ja, jetzt aber zuerst Duff Hammer mit Back to the Wall.

So, wir kommen schon zum dritten Set und da macht den Anfang Caboose mit dem Titel Red Caboose, einem Sound, der sich ganz einem rauen ländlichen Blues verschreibt. Danach dann etwas von Dave Keys, der Titel heißt I'm All Right. Keys ist ein Musiker, der nicht nur als Solokünstler, sondern auch als gefragter Pianist für Größen wie Papa Chubby oder Odetta gearbeitet hat. Und zum Abschluss treten dann die Delgado Brothers auf die Bühne und bringen uns ihren Titel Lafayette. Die Band stammt aus Kalifornien und steht für einen warmen, souligen West Coast Blues, der stark vom Chicago Sound geprägt ist, ja, entspannt, groovend und auch voller Gefühl. Und wir starten dieses Set mit Caboose und Red Caboose. Kommt gut rein.

So, jetzt habe ich etwas von Brother Ray Lemblin and Matinee Kings für euch. Die bringen uns die Ballade I'll Take Care of You. Und danach Dr. Nick and the Rollercoasters mit I Want a Woman. Und zum Abschluss des vierten Sets dann Jim Wilder and the Honky Tonk Group Gurus mit dem Titel Texas Shuffle. Wilder ist bekannt unter anderem durch seine Zeit bei der Band The Band, bringt hier genau diesen lässigen, groovenden Shuffle, der sofort Bilder von staubigen Bars und langen Nächten entstehen lässt. Ja, aber zuerst Brother Ray Lemblin and the Matinee Kings mit I'll Take Care of You.

So, jetzt habe ich ein Stück von Sugar Ray and the Blue Tones hier vor mir auf dem virtuellen Plattenteller. Und der Titel heißt Walk Me Home. Sugar Ray and the Blue Tones stehen seit Jahrzehnten für klassischen, handgemachten Blues. Nach Sugar Ray and the Blue Tones dann eine Band aus Wien, nämlich Reverend Stomp, und die interpretieren uns Stormy Weathers. Und zum Abschluss wird es dann nochmal atmosphärisch mit Grant Hauer, ich weiß nicht, ob ich das richtig ausspreche, und David Noel. Und der Titel von denen heißt Rose. Ja, ist eine besondere Kombination zweier Musiker, der eine aus Neuseeland, der andere aus Frankreich, die Blues, Folk und mit internationalen Einflüssen vermischen. Wir starten jetzt aber mit Sugar Ray and the Blue Tones und ihrem Titel Walk Me Home.

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Dr. Will ist seit Jahren ein fester Bestandteil der deutschen Blues- und Roots-Szene und bekannt für seinen ganz eigenen Stil, eine Mischung aus traditionellen Blues, Ragtime und Vaudeville, oft mit einem Augenzwinkern präsentiert. Und seine Songs erzählen Geschichten aus dem Leben, humorvoll, mal nachdenklich, aber immer mit viel Persönlichkeit und auch handwerklicher Klasse. Und von Dr. Will hören wir gleich Another Fishing Song. Danach wird's klassisch und kraftvoll mit der Ventus Blues Band und ihrem Titel 300 Pounds of Joy. Die finnische Band steht steht seit den 80ern für ehrlichen, geradlinigen Blues und hat sich auch international einen Namen gemacht. Und zum Abschluss hören wir dann The Smoke Wagon Blues Band mit dem Titel The Ballad of Albert Johnson. Jetzt zuerst Dr. Will und dem Titel Another Fishing Song.

Ja, das war die Smoke Wagon Blues Band mit dem Titel The Ballad of Albert Johnson. Zu den Auftakt des kommenden Sets macht jetzt Johnny and the Rest mit dem Titel Rob a Bob. Die isländische Band orientiert sich ganz bewusst am klassischen Blues und bringt diesen Sound mit viel Spielfreude auch auf die Bühne. Auch wenn sie nicht zu den ganz großen Namen des Mainstreams gehören, haben sie sich in der Szene mit ihrem authentischen Stil einen Namen gemacht. Und nach Johnny and the Rest dann etwas von Piper and the Hard Times. You're Gonna Miss Me heißt deren Titel. Kraftvoller Bluesrock mit viel Druck und einer starken Stimme. Und zum Abschluss gibt's dann Van Hart mit Storms, einer schönen Country-Rock-Ballade, die einen schönen Schlusspunkt in diesem Set setzt. Und hier ist jetzt aber Johnny and the Rest mit Rob a Bob.

Und wir kommen jetzt schon leider zum letzten Set dieser heutigen Sendung. Und da starten wir mit Jeff the Fish Lefroy und dem Titel The New Religion. Und danach hören wir Johnny B. Moore mit Why Don't You Be My Mama. Moore ist ein Vertreter des klassischen Chicago Blues, der diesen Sound seit Jahrzehnten prägt und weiterträgt. Authentisch, direkt und voller Geschichte. Und damit sind wir dann auch am Ende unserer heutigen Reise angekommen. 2 Stunden Blues und Roots. Ja, mein Name ist Volker und ich hoffe, ihr hattet eine gute Zeit im Juke Joint. Wir hören uns beim nächsten Mal. Ja, gleiche Zeit, gleicher Ort. Bis dahin wünsche ich euch eine tolle Woche, eine gute Zeit. Vor allem aber bleibt gesund. Bis zum nächsten Mal. Ciao.

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1: Hallo, weiter geht es jetzt mit meiner neuen Sendung von Uwes Blues und Rockkneipe. Für euch habe ich heute Abend unter anderem mit dabei Canned Heat, Midnight Johnny, Anna Popovich, Mississippi McDonald's und Arthur Meneses. Los geht es heute Abend. Sehr gitarrenlastig. Die Nummer 1 ist der Gitarrenstar Guitar Shorty. Ihr hört aus seinem im Jahr 2006 aufgenommenen Album We the People den gleichnamigen Titel. Albert Cummings ist die Nummer 2, auch ein hervorragender Gitarrist. Ihr hört von Albert den Titel Get Out of Here. Die Nummer 3 ist Luther Allison aus seinem ebenfalls im Jahr 2006 aufgenommenen Album Reckless. Hört ihr die Nummer I'm Back. Ich wünsche euch heute Abend richtig viel Spaß beim Zuhören.

Die tolle britische Sängerin Joss Stone habe ich jetzt für euch. Joss hatte schon mit 16 Jahren ihren ersten Plattenvertrag. Mittlerweile sind es 8 Alben, die sie auf den Markt gebracht hat. Ihr hört aus dem Jahr 2020 den Titel Walk With Me. Kenneth Teed werdet ihr danach hören. Die Jungs haben im Jahr 2024 ihr Album Doghouse Blues aufgenommen. Ihr hört daraus die Nummer Doghouse Blues. Arian Smith und Richie Kotzen sind dann die Nummer 3. Ihr hört aus ihrem relativ aktuellen Album Black, Light, White Nose die Nummer Heavy Weather.

Weiter geht es jetzt mit der tollen australischen Sängerin und Gitarristin January Chadwick aus ihrem im Jahr 2025 eingespielten Album Best Left for the Wailing, hört ihr den Titel Wildfire. Midnight Johnny ist dann die Nummer 2 in dieser Runde. Der Herr aus Florida, der jetzt schon seit längerem in Großbritannien lebt, hat für euch den Titel Too Much. Die Nummer 3 ist Iron Board Sam and the Sticks. Mit bürgerlichen Namen heißt Iron Board Sam Sammy Moore. Er hat sich diesen tollen Künstlernamen zugelegt, weil er in der Anfangszeit sein Keyboard auf einem Bügelbrett befestigt hat und dann seine Show

gemacht hat. Im Jahr 2014 hat Sam sein Album Ironboard Sam and the Sticks aufgenommen. Ihr hört daraus den Titel Sammy.

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Ich habe jetzt für euch eine ganz interessante Produktion. Diese besteht aus Catfish, das ist ein britisches Bluesprojekt, und aus Blue Nations, das zweite Projekt aus Großbritannien. Die Jungs haben sich in diesem Jahr zusammengetan und das Album Take It All aufgenommen. Ihr werdet daraus den gleichnamigen Titel hören. Dann hört ihr die Band Red Devils. Das ist eine Band aus Los Angeles, die von 1988 bis 1994 Bestand hatte. Schade drum. Im Jahr 1992 haben die Jungs zusammen mit Mick Jagger ein paar richtig tolle Aufnahmen gemacht. Im Jahr 1993 mit Johnny Cash. Ihr hört aus dem Jahr 1992 die Nummer Cut That Out aus dem Album King King. Louisiana Red werdet ihr als Nummer 3 hören. Louisiana Red hat sich für diese Aufnahme die City Blues Connection dazugeholt. Im Jahr 2020 haben die Jungs das Album World on Fire produziert. Ihr hört daraus den Titel Voodoo Woman.

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Ich habe jetzt für euch die beiden ostdeutschen Bluesgranaten Blues Rudi und Peter Schmidt. Die haben im Jahr 2010 ein tolles Album eingespielt. Ihr werdet daraus den Klassiker hören, Every Day I Have the Blues. Joe Louis Walker werdet ihr danach hören. Leider ist Joe Louis im vergangenen Jahr verstorben. Ein richtig toller Künstler, der im Jahr 1975 sich aus dem internationalen Showgeschäft zurückgezogen hat und im Jahr 1985 ein riesiges Comeback hingelegt hat. Von Joe Louis hört ihr den Titel Midnight Train aus dem Jahr 2008. Anna Popovic ist die Nummer 3, die tolle Gitarristin und Sängerin, hat im Jahr 2025 ihr Album Heart So Good aufgenommen. Ihr hört daraus den gleichnamigen Titel.

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Weiter geht es jetzt mit Sam Lay. Das ist ein Sänger und Schlagzeuger. Der hat unter anderem bei Muddy Waters am Schlagzeug gesessen oder bei James Cotton. Im Jahr 1992 wurde Sam Lay in die Blues Hall of Fame aufgenommen und im Jahr 2015 in die Rock'n'Roll Hall of Fame. Ihr hört von Sam Lay den Titel Fannie Mae aus dem Jahr 2005. Ihr werdet danach eine kanadische Band aus Ottawa hören. Diese Band heißt Johnny and the Rest. Im Jahr 2008 hat diese Band das Album Johnny and the Rest aufgenommen. Ihr hört daraus die Nummer Rob A. Bob. Wahnsinn. Die Bad Rock Blues Band werdet ihr als Nummer 3 hören. Diese Band aus Oberösterreich hat sich im Jahr 1992 gegründet. Das sind 5 Herren und eine tolle Dame, die singt auch richtig gut. Ihr hört von dieser Band aus dem Album Shadows die Nummer Dying Delta Blues.

Der nächste Künstler ist George Wildchild Butler, ein hervorragender Sänger und Bluesharpspieler, der als Jugendlicher schon bei Big Mama Thornton die Mundharmonika gespielt hat. Sein erstes Album wurde von Willie Dixon produziert. Aus dem Jahr 1994 hört ihr den Titel High IQ. Mississippi McDonald kommt aus London und heißt bürgerlich Oliver McDonald, ein toller Sänger und Gitarrist, der schon viermal den britischen Bluespreis abgesahnt hat. Aus seinem im Jahr 2021 aufgenommenen Album hört ihr den Titel Steppin' In. Aus Thüringen werdet ihr dann eine ganz tolle Band hören, kurz und lang. Ihr hört aus dem Album As a Sight aus dem Jahr 2010 den Titel Der Tramper.

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Im vergangenen Jahr haben die Herren von der Band Ghost Hunts das Album Almost Home aufgenommen. Ihr hört daraus den Titel Before You Leave. Beige Fish werdet ihr als Nummer 2 hören. Aus seinem Album Runaway Train hört ihr den gleichnamigen Titel. The Heavy Chevy Band ist die Nummer 3 in dieser Runde. Das ist vor allem die tolle Sängerin Darcy Lee Gribble. Sie hat noch 6 Herren dazugeholt und diese tolle Band hat im Jahr 2014 das Album Open Up aufgenommen. Ihr hört daraus den Titel Getting Into Something.

Drei tolle Titel habe ich jetzt noch für euch. Ja, das war sie dann auch schon, meine neue Sendung von Uwes Blues und Rockkneipe. Ich hoffe, dass ich die richtige Musik für euch rausgesucht habe und würde mich dann freuen, euch am nächsten Montag wieder begrüßen zu können. Bis dahin wünsche ich euch noch eine richtig tolle bluesige Woche. Arthur Meneses werdet ihr als drittletzten Künstler in dieser Sendung hören. Arthur ist schon seit 1999 aktiv. Er kommt aus Brasilien, lebt seit längerem schon in Los Angeles, hat auch die amerikanische Staatsbürgerschaft bekommen. Im Jahr 2019 hat er das Crossroad Festival gewonnen. Und ihr hört aus diesem Jahr den Titel Once Again. Die Tedeschi Trucks Band werdet ihr als vorletzte Band hören. Diese tolle Truppe hat in diesem Jahr das Album Future Soul auf den Markt gebracht. Ihr hört daraus die Nummer Devil Be Gone. Von Ozzy Osbourne hört ihr zum Abschluss die Nummer Ghost Behind My Eyes.

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1: Hallo, weiter geht es jetzt mit meiner neuen Sendung von Uwes Blues und Rockkneipe. Für euch habe ich heute Abend unter anderem mit dabei Can't Heat, Midnight Johnny, Anna Popovich, Mississippi McDonald's und Arthur Meneses. Los geht es heute Abend. Sehr gitarrenlastig. Die Nummer 1 ist der Gitarrenstar Guitar Shorty. Ihr hört aus seinem im Jahr 2006 aufgenommenen Album We the People den gleichnamigen Titel. Albert Cummings ist die Nummer 2, auch ein hervorragender Gitarrist. Ihr hört von Albert den Titel Get Out of Here. Die Nummer 3 ist Luther Allison aus seinem ebenfalls im Jahr 2006 aufgenommenen Album Reckless. Hört ihr die Nummer I'm Back. Ich wünsche euch heute Abend richtig viel Spaß beim Zuhören.

Hallo liebe Bluesfreunde, hier ist Gerts Bluesgarage. Für die Sendung habe ich euch heute wieder feinen Blues herausgesucht. Oldies, Klassiker und Neuvorstellungen. Herzlich willkommen in meiner Sendung Gerts Blues Garage hier auf Radio Blues und Rock Garage. Die erste Runde beginnt mit einer Band, die mir richtig gut gefällt, die John Lyons Band. Sie haben 2006 ein Album eingespielt, das den Namen der Band trägt, wie praktisch. Vom Album für euch I Need Your Loving, danach Thjörn Riesegger mit If You Wanna Leave vom Album, das 2014 erschien, Two Guys with a Guitar, den Abschluss macht der wunderbare Eric Gales mit Wake Up Carl. 2009 hat er das Album Burning Blues Shuffle eingespielt und das ist ebenfalls richtig gut.

Die nächste Runde beginnt mit einem Musikwunsch. Der Roland, ein ganz treuer Fan aus Wandersleben, Gruß an den Roland und in meine Heimat, hat sich einen wunderbaren Song von Ronnie Wood gewünscht. Und der Ronnie wird meistens nicht so oft wahrgenommen, aber er ist ein exzellenter Musiker. Und der Roland hat sich einen feinen Song ausgesucht, einen Klassiker, Little Red Rooster, Stay With Me vom Album Live at Electric Ladyland. Danach Todd Wolf Band mit Sunny Yale. 2013 kam das Album Miles to Go heraus. Den Abschluss macht Pat Travers mit dem Klassiker Statesboro Blues. 2009 kam das Album Burning Blues Shuffle heraus.

Ebenfalls eine treue Zuhörerin, die Elke aus Erfurt, hat sich einen Song von Big Bill Morganfield gewünscht, Strong Love. Sie grüßt damit alle ihre Freunde und natürlich grüßen wir alle Zuhörer, die diesen Song mögen. Liebe Grüße an die Elke. Strong Love kam 2003 heraus vom Album Blues. Danach JB Blues mit Old Man Joe. 2013 kam das Album Make Room Table heraus. Den Abschluss macht die wunderbare Karen Carroll mit My Babe 2014 vom Album Evolution Revolution.

0: Hombre, thank you.
1: Die nächste Runde beginnt ebenfalls mit einem Musikwunsch. Der Holger hat sich einen Stefan Distelmann-Song gewünscht, Another Man Dawn Gone vom Album My Lights, das 2016 erschien. Er grüßt damit den Thorsten Lang, Jürgen Meyer von der Band The Time Travelers. Liebe Grüße von mir ebenfalls an die Jungs. Danach eine Band, die in West-Berlin groß geworden ist, Monty in den 90ern, Confused Mind. Und am Songnamen könnt ihr schon hören, die Band hat einige Coverer gefunden, so zum Beispiel auch Freigang. 1982 haben sie das Album Confused Mind herausgebracht. Den Abschluss macht die wunderbare Amiga Blues Band mit Walking by Myself. 1983 das wegweisende Album, das heute noch aktuell ist, No Fade Away.

Wie ihr schon jetzt in den letzten Runden gehört habt, wenn ihr Musikwünsche habt oder jemand grüßen wollt, dann schreibt uns. Wir werden in aller Regel die einzelnen Moderatoren die Sendungswünsche oder Grüße ausrichten. Die nächste Runde ist eine Klassikerrunde. Sie beginnt mit Jimmy Barnes und der Jimmy Barnes hat eine begnadete Stimme. Hold On hat er uns mitgebracht vom Album Two Fires von 2013. Danach 10 Years After mit I Wanted to Boogie. 2012 hat die Band das Album All the Best herausgebracht. Den Abschluss macht Jimi Hendrix mit dem Klassiker Hey Joe. 1998 kam das Album The Best of Jimi Hendrix heraus.

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Die nächste Runde beginnt mit einer Band, die, ich glaube, eine der dienstältesten Bands, die aktuell noch spielen überhaupt. ZZ Top, My Head in Mississippi, was ein Song. 2014 haben sie das Album The Very Best Bad Est herausgebracht. Danach Craig Thatcher mit James Supra, eine geile Band, Help Me. 2005 kam das Album Hard Times heraus. Den Abschluss macht die Band von Mike Onesco. Liebe Grüße an den Mike. Der Mike ist hier bei uns im Sender Moderator und macht eine wunderbare Sendung. Von der Blindside Blues Band hören wir Play the Blues von 1994, das Album Blindsided. Viel Spaß dabei.

Die nächste Runde beginnt mit einer Neuvorstellung. Chrissy Matthew macht in Deutschland eine Deutschland-Tournee, ist also in diesem Jahr in Deutschland an einigen Standorten zu hören. Wo könnt ihr auf seiner Homepage oder bei uns auf Facebook auf unserer Radio Blues und Rock Garage Seite nachlesen? Er hat eine neue Single ausgekoppelt, Rock'n'Roll Soldier, und die ist richtig gut. Danach Leslie West mit Baby Please Don't Go, natürlich ein Klassiker. 2005 hat er das Album Got Blues eingespielt, den Abschluss macht Big Pete mit Driftin'. 2011 kam das Album Choice Cuts heraus.

Das war's schon wieder mit meiner Sendung Erzblues Garage. Ich hoffe, die Sendung hat euch gefallen. Ihr bleibt mir gewogen, hört am nächsten Dienstag 20 Uhr wieder in meine Sendung. Jetzt sind wir schon wieder am Ende der Sendung und die 2 Stunden sind wie im Flug vergangen. Es hat mir wieder richtig Spaß gemacht, für euch Musik aufzulegen. Die letzte Runde wird eine Ostblues-Runde. Sie beginnt mit Engerling, Blues vom Roten Hahn. 1995 kam das Album Blues Tagtraum heraus. Danach der wunderbare Bernd Kleino. Liebe Grüße an den Bernd. Keep on Walking von seinem Album The Harp, das 2011 erschien.

ist. Den Abschluss macht die Jonathan Blues Band mit Blues in der Nacht 1995, auch ein wegweisendes Album Überdruck. Euch eine gute Woche.

Hallo liebe Bluesfreunde, es ist wieder Zeit für den Duke Joint. Ich begrüße euch zu 2 Stunden voller Geschichten und Sounds hier auf Radio Blues und Rock Garage. Auch heute habe ich wieder eine besondere Auswahl für euch zusammengestellt. Mit dabei sind unter anderem Fabrizio Poggi und Chicken Mambo, eine Mischung aus italienischem Flair und tief verwurzelten Chicago Blues. Dann die kanadische Band Cameo Blues Band, die bringen klassischen handgemachten Blues. Und dann noch George Wildchild Butler, der steht für energiegeladenen und traditionellen Blues. Und noch Dave Weld, ein Gitarrist mit ordentlich Druck, der den Chicago Blues mit einer kräftigen Portion Rock verbindet. Ja, willkommen im Juke Joint. Wir machen den Anfang mit Eddie Guitar Burns und seinem Titel Tony Louise. Burns ist ein Musiker aus Detroit, der über Jahrzehnte hinweg seinen ganz eigenen rauen Blues entwickelt hat, geprägt von einfachen, aber wirkungsvollen Gitarrenriffs und einer unverwechselbaren Stimme. Danach hören wir Beautiful Bobby Blackman. Der bringt uns sein I Like Your Thing. Das ist ein Künstler, der für seinen energiegeladenen Souling Blues bekannt ist. Und zum Abschluss dieses ersten Sets gibt es Harmonica Shah mit dem Titel I Wish a Thief Would Steal My Burdens and Pain. Shah ist tief verwurzelt im Detroit Blues und bringt mit seiner Mundharmonika genau diesen rauen, unverfälschten Sound, der tief unter die Haut geht. Und damit eröffnen wir den Abend. Hier ist Eddie Guitar Burns mit Tony Louise.

Direkt aus Detroit war das Harmonica Shah. So, den Auftakt des nächsten Sets machen Fabrizio Poggi und Chicken Mambo mit dem Titel Way Down in the Hole. Poggi ist einer der bekanntesten Bluesmusiker Italiens und hat sich mit seinem ausdrucksstarken Harpspiel und seiner Leidenschaft für den amerikanischen Roots Sound weit über Europa hinaus einen Namen gemacht. Und danach hören wir Hip Link Chain mit My Man. Ja, Link Chain ist ein Vertreter des Chicago Blues, dessen Stil stark von Größen wie Muddy Waters beeinflusst wurde. Und zum Abschluss des Sets gibt es dann Earl Jones mit Cut You Loose. Jones ist ein Musiker aus der deutsch-amerikanischen Blues-Szene, der den klassischen Blues mit Respekt vor den Wurzeln interpretiert und dabei einen eigenen klaren Ton entwickelt hat. Jetzt geht's aber erstmal los mit Fabrizio Poggi und Chicken Mambo und deren Titel Way Down in the Hole.

Gary Primich war ein außergewöhnlicher Mundharmonikaspieler, der vor allem durch seinen unkonventionellen Stil auffiel, irgendwo zwischen traditionellem Blues, Rock und einer fast schon eigenwilligen rauen Energie. Ja, geboren in Chicago und später lange in Texas aktiv, hat er sich einen Ruf als kompromissloser Live-Musiker erarbeitet, dessen Sound immer ein wenig kantiger und unberechenbarer war als der vieler seiner Zeitgenossen. Und von Primich hören wir gleich Brown Derby Liquor. Danach hören wir dann etwas von der 145th Street. Die bringen uns ihren Titel Met Her Last Night. Und zum Abschluss dieses Sets gibt es dann etwas von Elam McKnight. Der Titel heißt Miss Marine. Ein Uptempo-Song mit Mississippi Hill Country Blues Charakter. Und wir steigen ein mit Gary Primich und Brown Derby Liquor.

0: Ja, das war Ellen McKnight mit dem Titel Miss Maureen. Wir kommen zum nächsten Set und da macht den Auftakt die Cameo Blues Band mit All Play and No Work. Dem schließt sich dann Barry Levinson an, der bringt uns seinen Titel West Side Rain. Levinson ist ein Gitarrist, der vor allem durch seine Arbeit mit Größen wie Kent Heat bekannt wurde und einen sehr fein differenzierten Blues-Stil pflegt. Und zum Abschluss dieses Sets gibt es dann Eddie Martin mit Like Water. Martin ist ein Musiker, der den Blues mit Einflüssen aus Folk- und World-Musik verbindet und damit eine ganz eigene, fließende Atmosphäre schafft. Und jetzt geht's los mit der Cameo Blues Band und All Play and No Work.
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So, jetzt kommen wir zu einem Duo, das den Blues mit südamerikanischem Flair verbindet. Flavio Guimarães und Neto Rockefeller. Von den beiden hören wir gleich Down the Hill, No Breaks. Und danach habe ich etwas von Deb Ryder für euch, nämlich den Titel Get Ready. Ja, Ryder stammt aus Kalifornien und ist seit vielen Jahren fester Bestandteil der West Coast Blues Szene. Ihre Karriere begann früh. Ja, sie stand bereits als Kind auf der Bühne und später arbeitete sie unter anderem mit Größen wie Etta James. Ihr Stil verbindet klassischen Blues mit Soul und Gospel. Und zum Abschluss dieses Sets gibt's dann Bad Daddy mit This Mother's Is a Miracle. Ja, jetzt haben wir aber erst einmal Flavio Guimarães mit Neto Rockefeller und dem Titel Down the Hill, No Breaks.

Weiter geht's hier im Juke Joint. Den Anfang des nächsten Sets macht die Danny Cohen Group mit dem Titel Driving Back to Texas. Danach habe ich dann etwas von den Gate City Divas für euch. Die bringen den Titel Hot Flash Hotel. Die Gate City Divas stammen aus North Carolina und sind ein reines Frauenprojekt, das aus erfahrenen Musikerinnen der regionalen Blues-Szene entstanden ist. Besonders spannend, viele der Mitglieder bringen eigene Songs und unterschiedliche Einflüsse ein und so entsteht ein vielseitiger Sound zwischen Blues, Soul und Rhythm and Blues, der gleichzeitig kraftvoll und auch irgendwie charmant wirkt. Und zum Abschluss dieses Sets hören wir die Caledonia Blues Band mit Mary Jo. Klassischer, handgemachter Blues, getragen vom Zusammenspiel der Band. Ja, genau diese warme, direkte Sound, der den Blues seit Jahrzehnten ausmacht. Und jetzt für euch die Danny Cohen Group mit Driving Back to Texas.

So, jetzt kommen wir zu einem Urgestein der Blues-Szene hierzulande, nämlich Abi Wallenstein mit seinem Titel Step in Time. Wie gesagt, Wallenstein ist eine feste Größe der europäischen Blues-Szene, ist seit Jahren unterwegs und mit einem unverwechselbaren Fingerpicking-Stil und dieser rauen, markanten Stimme, die sofort im Ohr oder im Kopf hängen bleibt. Und danach hören wir George Wildchild Butler mit seinem Titel Wedding Ring. Und zum Abschluss dieses Sets treffen zwei echte Veteranen aufeinander, nämlich Carol Fran und Clarence Holliman. Die bringen den Titel The Way I Used to Be. Ja, zwei Musiker, die den Blues über Jahrzehnte geprägt haben. Authentisch, voller Geschichten und mit einer spürbaren Tiefe in jedem Ton. Und jetzt für euch Abi Wallenstein mit Step in Time.

Ja, der Duke Joint neigt sich jetzt langsam dem Ende zu. Zwei Titel habe ich noch für euch, bevor wir hier die Tür für heute schließen. Wir starten das letzte Set mit Floyd Lee und seinem Titel Am I Tough Enough? Floyd Lee war ein echter Straßenmusiker aus New York, der den Blues dort gespielt hat, wo er entstanden ist, mitten im Leben. Sein Stil war roh, direkt und voller Energie, genauso wie man es von einem echten Bluesman erwartet. Und danach hören wir Dave Weld mit Take Me Back, ein Vertreter des Chicago Blues, der den klassischen Sound mit einer ordentlichen Portion Rock verbindet. Ja, und damit sind wir dann am Ende unserer heutigen Reise angekommen und ich hoffe, ihr hattet eine gute Zeit im Duke Joint. Wir hören uns beim nächsten Mal, gleiche Zeit, gleiche Stelle. Und bis dahin wünsche ich euch eine tolle Woche, eine gute Zeit, vor allem aber bleibt gesund. Bis zum nächsten Mal. Ciao.

Ihr hört Michaels Bluesbox bei Radio Blues und Rock Garage. Schön, dass ihr eingeschaltet habt und dabei seid. Heute wie immer reichlich Blues, Blues Rock und Rock für euch und natürlich Musik aus meiner Jugend. Und mit der fange ich gleich an. Wishbone Ash habe ich rausgesucht. Ballad of the Beacon heißt das Stück. Und Wishbone Ash war eine der ersten Bands, die bei mir auf dem Plattenspieler lagen. Sassy Rub war meine erste Scheibe von ihnen. Silver Shoes, Lady J und das wunderbare FUBB-Instrumental habe ich hoch und runter gespielt. Die Scheibe von Wishbone Ash, die ich jetzt spiele, heißt Wishbone Ash 4 und ist aus dem Jahre 1973. Mahagoni Rush featuring Frank Marino kommt als nächstes, auch eine ältere Scheibe. Dragonfly habe ich rausgesucht aus der Platte Mahagoni Rush 4, 1976 erschienen. Und ebenfalls aus dem Jahr 1976 kommt Pace Ashton Lord. Ja, das ist auch eine Spezialgruppierung gewesen. Bernie Marsden war dann an der Gitarre dabei. Malice in Wonderland habe ich rausgesucht, so wie die Scheibe auch heißt, 1976 erschienen. Viel Spaß bei meiner heutigen Sendung.

Ian Paice und John Lord kommen jetzt nochmal zusammen mit die Purple. Gypsies Kiss, eine super Nummer. Ich finde die richtig toll. Die hat einen Drive, das macht Spaß. Perfect Strangers heißt die Platte, 1984 erschien. Ja, und 1987 kam ZZ Top mit Waiting for the Bus um die Ecke. The ZZ Top Sixpack Sampler habe ich gefunden, 1987 erschien. Ja, und Queensrÿche Silent Lucidity, das ist ein Werk, möchte ich mal behaupten. Und Michael Kamen hat da mitgewirkt und das Streicherarrangement gemacht. Und da ist wirklich mal genau drauf zu achten, das ist wunderbar geworden. Ich denke, die meisten kennen das Stück. Empire heißt die Scheibe, 1990 ist es erschienen.

MSG liegt nun auf die McAuley Schenker Group, die von dem irischen Sänger Robin McAuley gegründet wurde. Die hat ja auch eine Weile existiert, leider nicht allzu lange, von 1986 bis 1993. Eine Unplugged-Scheibe haben sie auch rausgebracht. Ich bleib bei der elektrischen Version. Das Stück heißt What Happens to Me aus der Michael Schenker Group CD und die ist 1992 erschienen. Big Blue kommt dann anschließend mit Just For You. Road to Promised Land heißt die Scheibe und ist 1995 erschienen. Und Tito und Tarantula kommen mit dem Stück Strange Face of Love. Die können nicht nur die eine Nummer After Dark, da kommt noch einiges anderes. Und das Schöne ist, die touren auch augenblicklich hier im Oktober in Deutschland.

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Joe Bonamassa legt auf. Er hat zusammen mit Glenn Hughes, Jason Bonham und Derek Sherinian 2009 die Black Country Communion gegründet und 2011 hat er zusammen mit Glenn Hughes ein Stück gemacht. Heartbreaker heißt, das kommt auf seiner Scheibe Dust Bowl 2011 erschienen. Five Horse Johnson kommt anschließend mit You Are My Girl aus seiner Scheibe The Taking of Black Heart 2013 erschienen und The Black Water Fever kommt zum Schluss mit dem Stück Back for You aus der Scheibe Sweet Misery 2017 ist die erschienen.

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Heute bleibt es ordentlich rockig, bluesrockig für euch. So Much So Right kommt von 38 Special. Eine schöne Nummer. Milestone heißt das Album, 2025 erschienen. Und die Andrea Stillman Band, ja, die sind ja auch in Deutschland immer wieder unterwegs. Rock'n'Roll All Night heißt die Nummer. Und die kommt aus dem Album That All Blues Again, 2024 erschienen. Und Basement Sense hatte ich letztes Mal schon mal, lege ich gerne nochmal auf. Reasons in Rhythm heißt das Stück und das ist eine Live-CD aus dem Jahre 2025. 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

Jetzt habe ich doch irgendwie einen rockigen Lauf heute. Ich bleib dabei. Black Country Communion hatte ich vorhin ja schon mal erwähnt. Habe ich jetzt rausgesucht mit Enlighten aus ihrem Album aus dem Jahre 2025, das auch Enlighten heißt. Joe Bonamassa kommt zufällig nochmal Pains on Me aus seinem Album Breakthrough aus dem Jahre 2025 und den Abschluss der Runde macht Shaw Davis and the Black Tees. Fire Inside heißt das Stück, Tales from the West heißt die Scheibe, 2018 ist sie erschienen.

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Jetzt kommt endlich die entspannte Runde. Lead Better Band habe ich rausgesucht. The Hard Way heißt die Nummer. Und das Album dazu heißt Spell aus dem Jahre 2025. Und auch ganz entspannt Shaw Webster mit Not Me and You aus seinem Album Summer Has Gone. 2024 ist diese Nummer rausgekommen.

zwei Stücke habe ich noch für euch zum Ende meiner Sendung. Zuckero habe ich rausgesucht mit dem Stück Il Mare. Da gab es eine Kollaboration mit Brian May und die finde ich richtig gut gelungen. Er spielt eine wunderbare Gitarre. Hört da mal rein. 1989 ist die Nummer erschienen. Und Julian Sess macht den Abschluss der heutigen Sendung. Is This What They Call the Blues? Und das Album heißt A Smile to My Soul. 1997 ist die Nummer erschienen. Ja, das wär's gewesen. Schön, dass ihr bis zum Schluss dabei geblieben seid. Das hat mich sehr gefreut. Ihr hört am nächsten Donnerstag um 18 Uhr wieder meine neue Sendung. Bis dahin, passt auf euch auf. Bleibt gesund. Tschüss, euer Michael.

Ihr hört Michaels Bluesbox bei Radio Blues und Rock Garage. Schön, dass ihr eingeschaltet habt und dabei seid. Heute wie immer reichlich Blues, Blues Rock und Rock für euch und natürlich Musik aus meiner Jugend. Und mit der fange ich gleich an. Wishbone Ash habe ich rausgesucht. Ballad of the Beacon heißt das Stück. Und Wishbone Ash war eine der ersten Bands, die bei mir auf dem Plattenspieler lagen. Sassy Rub war meine erste Scheibe von ihnen. Silver Shoes, Lady J und das wunderbare FUBB Instrumental habe ich hoch und runter gespielt. Die Scheibe von Wishbone Ash, die ich jetzt spiele, heißt Wishbone Ash 4 und ist aus dem Jahre 1973. Mahogany Rush featuring Frank Marino kommt als nächstes, auch eine ältere Scheibe. Dragonfly habe ich rausgesucht aus der Platte Mahogany Rush 4, 1976 erschienen. Und ebenfalls aus dem Jahr 1976 kommt Pace Ashton Lord. Ja, das ist auch eine Spezialgruppierung gewesen. Bernie Marsden war dann an der Gitarre dabei. Malice in Wonderland habe ich rausgesucht, so wie die Scheibe auch heißt, 1976 erschienen. Viel Spaß bei meiner heutigen Sendung.

Ian Paice und John Lord kommen jetzt nochmal zusammen mit die Purple Gypsies Kiss. Eine super Nummer, ich finde die richtig toll. Die hat einen Drive, das macht Spaß. Perfect Strangers heißt die Platte, 1984 erschien. Ja, und 1987 kam ZZ Top mit Waiting for the Bus um die Ecke. The ZZ Top Sixpack Sampler habe ich gefunden, 1987 erschien. Ja, und Queensrÿche Silent Lucidity, das ist ein Werk, möchte ich mal behaupten. Und Michael Kamen hat da mitgewirkt und das Streicherarrangement gemacht. Und da ist wirklich mal genau drauf zu achten, das ist wunderbar geworden. Ich denke, die meisten kennen das Stück. Empire heißt die Scheibe, 1990 ist es erschienen.

MSG liegt nun auf die McAuley Schenker Group, die von dem irischen Sänger Robin McAuley gegründet wurde. Die hat ja auch eine Weile existiert, leider nicht allzu lange, ist von 1986 bis 1993. Eine Unplugged-Scheibe haben sie auch rausgebracht. Ich bleibe bei der elektrischen Version. Das Stück heißt What Happens to Me aus der Michael Schenker Group CD und die ist 1992 erschienen. Big Blue kommt dann anschließend mit Just For You. Road to Promised Land heißt die Scheibe und ist 1995 erschienen. Und Tito und Tarantula kommen mit dem Stück Strange Face of Love. Die können nicht nur die eine Nummer After Dark, da kommt noch einiges anderes. Und das Schöne ist, die touren auch augenblicklich hier im Oktober in Deutschland.

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Joe Bonamassa legt auf. Er hat zusammen mit Glenn Hughes, Jason Bonham und Derek Sherinian 2009 die Black Country Communion gegründet und 2011 hat er zusammen mit Glenn Hughes ein Stück gemacht. Heartbreaker heißt, das kommt auf seiner Scheibe Dust Bowl 2011 erschienen. Five Horse Johnson kommt anschließend mit You Are My Girl aus seiner Scheibe The Taking of Black Heart 2013 erschienen und The Black Water Fever kommt zum Schluss mit dem Stück Back for You aus der Scheibe Sweet Misery 2017 ist die erschienen.

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Heute bleibt es ordentlich rockig, bluesrockig für euch. So Much So Right kommt von 38 Special. Eine schöne Nummer. Milestone heißt das Album, 2025 erschienen. Und die Andreas Thielmann Band, ja, die sind ja auch in Deutschland immer wieder unterwegs. Rock'n'Roll All Night heißt die Nummer. Und die kommt aus dem Album That All Blues Again, 2024 erschienen. Und Basement Sense hatte ich letztes Mal schon mal, lege ich gerne nochmal auf. Reasons in Rhythm heißt das Stück und das ist eine Live-CD aus dem Jahre 2025. 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

Jetzt habe ich doch irgendwie einen rockigen Lauf heute. Ich bleib dabei. Black Country Communion hatte ich vorhin ja schon mal erwähnt. Habe ich jetzt rausgesucht mit Enlighten aus ihrem Album aus dem Jahre 2025, das auch Enlighten heißt. Joe Bonamassa kommt zufällig nochmal Pains on Me aus seinem Album Breakthrough aus dem Jahre 2025 und den Abschluss der Runde macht Shaw Davis and the Black Tees. Fire Inside heißt das Stück, Tales from the West heißt die Scheibe, 2018 ist sie erschienen.

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Jetzt kommt endlich die entspannte Runde. Lead Better Band habe ich rausgesucht. The Hard Way heißt die Nummer. Und das Album dazu heißt Spell aus dem Jahre 2025. Und auch ganz entspannt, Shaw Webster mit Not Me and You aus seinem Album Summer Has Gone. 2024 ist diese Nummer rausgekommen.

Zwei Stücke habe ich noch für euch zum Ende meiner Sendung. Zuckerro habe ich rausgesucht mit dem Stück Il Mare. Da gab es eine Kollaboration mit Brian May und die finde ich richtig gut gelungen. Er spielt eine wunderbare Gitarre. Hört da mal rein. 1989 ist die Nummer erschienen. Und Julian Sess macht den Abschluss der heutigen Sendung. Is This What They Call the Blues? Und das Album heißt A Smile to My Soul. 1997 ist die Nummer erschienen. Ja, das wär's gewesen. Schön, dass ihr bis zum Schluss dabei geblieben seid. Das hat mich sehr gefreut. Ihr hört am nächsten Donnerstag um 18 Uhr wieder meine neue Sendung. Bis dahin, passt auf euch auf. Bleibt gesund. Tschüss, euer Michael.

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2: Hallo, weiter geht es jetzt mit meiner neuen Sendung von Uwes Blues und Rockkneipe. Für euch habe ich heute Abend unter anderem mit dabei Canned Heat, Midnight Johnny, Anna Popovich, Mississippi McDonald's und Arthur Meneses. Los geht es heute Abend. Sehr gitarrenlastig. Die Nummer 1 ist der Gitarrenstar Guitar Shorty. Ihr hört aus seinem im Jahr 2006 aufgenommenen Album We the People den gleichnamigen Titel. Albert Cummings ist die Nummer 2, auch ein hervorragender Gitarrist. Ihr hört von Albert den Titel Get Out of Here. Die Nummer 3 ist Luther Allison aus seinem ebenfalls im Jahr 2006 aufgenommenen Album Reckless. Hört ihr die Nummer I'm Back. Ich wünsche euch heute Abend richtig viel Spaß beim Zuhören.

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1: Hallo, weiter geht es jetzt mit meiner neuen Sendung von Uwes Blues und Rockkneipe. Für euch habe ich heute Abend unter anderem mit dabei Can't Heat, Midnight Johnny, Anna Popovich, Mississippi McDonald's und Arthur Meneses. Los geht es heute Abend. Sehr gitarrenlastig. Die Nummer 1 ist der Gitarrenstar Guitar Shorty. Ihr hört aus seinem im Jahr 2006 aufgenommenen Album We the People den gleichnamigen Titel. Albert Cummings ist die Nummer 2, auch ein hervorragender Gitarrist. Ihr hört von Albert den Titel Get Out of Here. Die Nummer 3 ist Luther Allison aus seinem ebenfalls im Jahr 2006 aufgenommenen Album Reckless. Hört ihr die Nummer I'm Back. Ich wünsche euch heute Abend richtig viel Spaß beim Zuhören.
2: Hallo liebe Bluesfreunde, hier ist Gerds Bluesgarage. Für die Sendung habe ich euch heute wieder feinen Blues herausgesucht. Oldies, Klassiker und Neuvorstellungen. Herzlich willkommen in meiner Sendung Gerds Bluesgarage hier auf Radio Blues und Rockgarage. Die erste Runde beginnt mit einer Band, die mir richtig gut gefällt, die John Lyons Band. Sie haben 2006 ein Album eingespielt, das den Namen der Band trägt, wie praktisch. Vom Album für euch I Need Your Loving, danach Tjaban Rezegar mit If You Wanna Leave vom Album, das 2014 erschien, Two Guys with a Guitar, den Abschluss macht der wunderbare Eric Gales mit Wake Up Carl. 2009 hat er das Album Burning Blues Shuffle eingespielt und das ist ebenfalls richtig gut.

Die nächste Runde beginnt mit einem Musikwunsch. Der Roland, ein ganz treuer Fan aus Wandersleben, Gruß an den Roland und in meine Heimat, hat sich einen wunderbaren Song von Ronnie Wood gewünscht. Und der Ronny wird meistens nicht so oft wahrgenommen, aber er ist ein exzellenter Musiker. Und der Roland hat sich einen feinen Song ausgesucht, einen Klassiker, Little Red Rooster, Stay With Me vom Album Live at Electric Ladyland. Danach Todd Wolf Band mit Sunny Yale. 2013 kam das Album Miles to Go heraus. Den Abschluss macht Pat Travers mit dem Klassiker Statesboro Blues. 2009 kam das Album Burning Blues Shuffle heraus.

Ebenfalls eine treue Zuhörerin, die Elke aus Erfurt, hat sich einen Song von Big Bill Morganfield gewünscht, Strong Love. Sie grüßt damit alle ihre Freunde und natürlich grüßen wir alle Zuhörer, die diesen Song mögen. Liebe Grüße an die Elke. Strong Love kam 2003 heraus vom Album Blues. Danach JB Blues mit Old Man Joe. 2013 kam das Album Make Room Table heraus. Den Abschluss macht die wunderbare Karen Carroll mit My Babe 2014 vom Album Evolution Revolution.

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1: Die nächste Runde beginnt ebenfalls mit einem Musikwunsch. Der Holger hat sich einen Stefan Distelmann-Song gewünscht, Another Man Dawn Gone vom Album My Lights, das 2016 erschien. Er grüßt damit den Thorsten Lang, Jürgen Meyer von der Band The Time Travelers. Liebe Grüße von mir ebenfalls an die Jungs. Danach eine Band, die in West-Berlin groß geworden ist, Monty in den 90ern, Confused Mind. Und am Songnamen könnt ihr schon hören, die Band hat einige Coverer gefunden, so zum Beispiel auch Freigang. 1982 haben sie das Album Confused Mind herausgebracht. Den Abschluss macht die wunderbare Amiga Blues Band mit Walking by Myself. 1983 das wegweisende Album, das heute noch aktuell ist, No Fade Away.

Wie ihr schon jetzt in den letzten Runden gehört habt, wenn ihr Musikwünsche habt oder jemand grüßen wollt, dann schreibt uns. Wir werden in aller Regel die einzelnen Moderatoren die Sendungswünsche oder Grüße ausrichten. Die nächste Runde ist eine Klassikerrunde. Sie beginnt mit Jimmy Barnes und der Jimmy Barnes hat eine begnadete Stimme. Hold On hat er uns mitgebracht vom Album Two Fires von 2013. Danach 10 Years After mit I Wanted to Boogie. 2012 hat die Band das Album All the Best herausgebracht. Den Abschluss macht Jimi Hendrix mit dem Klassiker Hey Joe. 1998 kam das Album The Best of Jimi Hendrix heraus.

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Die nächste Runde beginnt mit einer Band, die ich glaube eine der dienstältesten Bands, die aktuell noch spielen überhaupt. ZZ Top, My Head in Mississippi, was ein Song. 2014 haben sie das Album The Very Best Bad Est herausgebracht. Danach Craig Thatcher mit James Supra, eine geile Band, Help Me. 2005 kam das Album Hard Times heraus. Den Abschluss macht die Band von Mike Onesco. Liebe Grüße an den Mike. Der Mike ist hier bei uns im Sender Moderator und macht eine wunderbare Sendung. Von der Blindside Blues Band hören wir Play the Blues von 1994, das Album Blindsided. Viel Spaß dabei.

Die nächste Runde beginnt mit einer Neuvorstellung. Chrissy Matthew macht in Deutschland eine Deutschland-Tournee, ist also in diesem Jahr in Deutschland an einigen Standorten zu hören. Wo könnt ihr auf seiner Homepage oder bei uns auf Facebook auf unserer Radio Blues und Rock Garage Seite nachlesen? Er hat eine neue Single ausgekoppelt, Rock'n'Roll Soldier, und die ist richtig gut. Danach Leslie West mit Baby Please Don't Go, natürlich ein Klassiker. 2005 hat er das

Das war's schon wieder mit meiner Sendung Erzblues Garage. Ich hoffe, die Sendung hat euch gefallen. Ihr bleibt mir gewogen, hört am nächsten Dienstag 20 Uhr wieder in meine Sendung. Jetzt sind wir schon wieder am Ende der Sendung und die 2 Stunden sind wie im Flug vergangen. Es hat mir wieder richtig Spaß gemacht, für euch Musik aufzulegen. Die letzte Runde wird eine Ostblues-Runde. Sie beginnt mit Engerling, Blues vom Roten Hahn. 1995 kam das Album Blues Tagtraum heraus. Danach der wunderbare Bernd Kleino, liebe Grüße an den Bernd. Keep on Walking von seinem Album The Harp, das 2011 erschienen ist. Den Abschluss macht die Jonathan Blues Band mit Blues in der Nacht 1995, auch ein wegweisendes Album, Überdruck. Euch eine gute Woche.

Hallo liebe Bluesfreunde, es ist wieder Zeit für den Duke Joint. Ich begrüße euch zu 2 Stunden voller Geschichten und Sounds hier auf Radio Blues und Rock Garage. Auch heute habe ich wieder eine besondere Auswahl für euch zusammengestellt. Mit dabei sind unter anderem Fabrizio Poggi und Chicken Mambo, eine Mischung aus italienischem Flair und tief verwurzelten Chicago Blues. Dann die kanadische Band Cameo Blues Band, die bringen klassischen handgemachten Blues. Und dann noch George Wildchild Butler, der steht für energiegeladenen und traditionellen Blues. Und noch Dave Weld, ein Gitarrist mit ordentlich Druck, der den Chicago Blues mit einer kräftigen Portion Rock verbindet. Ja, willkommen im Juke Joint. Wir machen den Anfang mit Eddie Guitar Burns und seinem Titel Tony Louise. Burns ist ein Musiker aus Detroit, der über Jahrzehnte hinweg seinen ganz eigenen rauen Blues entwickelt hat, geprägt von einfachen, aber wirkungsvollen Gitarrenriffs und einer unverwechselbaren Stimme. Danach hören wir Beautiful Bobby Blackman. Der bringt uns sein I Like Your Thing. Das ist ein Künstler, der für seinen energiegeladenen Souling Blues bekannt ist. Und zum Abschluss dieses ersten Sets gibt es Harmonica Shah mit dem Titel I Wish a Thief Would Steal My Burdens and Pain. Shah ist tief verwurzelt im Detroit Blues und bringt mit seiner Mundharmonika genau diesen rauen, unverfälschten Sound, der tief unter die Haut geht. Und damit eröffnen wir den Abend. Hier ist Eddie Guitar Burns mit Tony Louise.

Direkt aus Detroit war das Harmonika Scha. So, den Auftakt des nächsten Sets machen Fabrizio Poggi und Chicken Mambo mit dem Titel Way Down in the Hole. Poggi ist einer der bekanntesten Bluesmusiker Italiens und hat sich mit seinem ausdrucksstarken Harpspiel und seiner Leidenschaft für den amerikanischen Roots Sound weit über Europa hinaus einen Namen gemacht. Und danach hören wir Hip Linkchain mit My Man. Ja, Linkchain ist ein Vertreter des Chicago Blues, dessen Stil stark von Größen wie Muddy Waters beeinflusst wurde. Und zum Abschluss des Sets gibt es dann Earl Jones mit Cut You Loose. Jones ist ein Musiker aus der deutsch-amerikanischen Blues-Szene, der den klassischen Blues mit Respekt vor den Wurzeln interpretiert und dabei einen eigenen klaren Ton entwickelt hat. Jetzt geht's aber erstmal los mit Fabrizio Poggi und Chicken Mambo und deren Titel Way Down in the Hole.

Gary Primich war ein außergewöhnlicher Mundharmonikaspieler, der vor allem durch seinen unkonventionellen Stil auffiel, irgendwo zwischen traditionellem Blues, Rock und einer fast schon eigenwilligen rauen Energie. Ja, geboren in Chicago und später lange in Texas aktiv, hat er sich einen Ruf als kompromissloser Live-Musiker erarbeitet, dessen Sound immer ein wenig kantiger und unberechenbarer war als der vieler seiner Zeitgenossen. Und von Primich hören wir gleich Brown Derby Liquor. Danach hören wir dann etwas von der 145th Street. Die bringen uns ihren Titel Met Her Last Night. Und zum Abschluss dieses Sets gibt es dann etwas von Elam McKnight. Der Titel heißt Miss Marine. Ein Uptempo-Song mit Mississippi Hill Country Blues Charakter. Und wir steigen ein mit Gary Primich und Brown Derby Liquor.

0: Ja, das war Ellen McKnight mit dem Titel Miss Maureen. Wir kommen zum nächsten Set und da macht den Auftakt die Cameo Blues Band mit All Play and No Work. Dem schließt sich dann Barry Levinson an, der bringt uns seinen Titel West Side Rain. Levinson ist ein Gitarrist, der vor allem durch seine Arbeit mit Größen wie Kent Heat bekannt wurde und einen sehr fein differenzierten Blues-Stil pflegt. Und zum Abschluss dieses Sets gibt es dann Eddie Martin mit Like Water. Martin ist ein Musiker, der den Blues mit Einflüssen aus Folk- und World-Musik verbindet und damit eine ganz eigene, fließende Atmosphäre schafft. Und jetzt geht's los mit der Cameo Blues Band und All Play and No Work.
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So, jetzt kommen wir zu einem Duo, das den Blues mit südamerikanischem Flair verbindet. Flavio Guimarães und Neto Rockefeller. Von den beiden hören wir gleich Down the Hill, No Breaks. Und danach habe ich etwas von Deb Ryder für euch, nämlich den Titel Get Ready. Ja, Ryder stammt aus Kalifornien und ist seit vielen Jahren fester Bestandteil der West Coast Blues Szene. Ihre Karriere begann früh. Ja, sie stand bereits als Kind auf der Bühne und später arbeitete sie unter anderem mit Größen wie Etta James. Ihr Stil verbindet klassischen Blues mit Soul und Gospel. Und zum Abschluss dieses Sets gibt's dann Bad Daddy mit This Mother's Is a Miracle. Ja, jetzt haben wir aber erst einmal Flavio Guimarães mit Neto Rockefeller und dem Titel Down the Hill, No Breaks.

Weiter geht's hier im Juke Joint. Den Anfang des nächsten Sets macht die Danny Cohen Group mit dem Titel Driving Back to Texas. Danach habe ich dann etwas von den Gate City Divas für euch. Die bringen den Titel Hot Flash Hotel. Die Gate City Divas stammen aus North Carolina und sind ein reines Frauenprojekt, das aus erfahrenen Musikerinnen der regionalen Blues-Szene entstanden ist. Besonders spannend, viele der Mitglieder bringen eigene Songs und unterschiedliche Einflüsse ein. Und so entsteht ein vielseitiger Sound zwischen Blues, Soul und Rhythm and Blues, der gleichzeitig kraftvoll und auch irgendwie charmant wirkt. Und zum Abschluss dieses Sets hören wir die Caledonia Blues Band mit Mary Jo. Klassischer, handgemachter Blues, getragen vom Zusammenspiel der Band. Ja, genau diese warme, direkte Sound, der den Blues seit Jahrzehnten ausmacht. Und jetzt für euch die Danny Cohen Group mit Driving Back to Texas.

So, jetzt kommen wir zu einem Urgestein der Blues-Szene hierzulande, nämlich Abi Wallenstein mit seinem Titel Step in Time. Wie gesagt, Wallenstein ist eine feste Größe der europäischen Blues-Szene, ist seit Jahren unterwegs und mit einem unverwechselbaren Fingerpicking-Stil und dieser rauen, markanten Stimme, die sofort im Ohr oder im Kopf hängen bleibt. Und danach hören wir George Wildchild Butler mit seinem Titel Wedding Ring. Und zum Abschluss dieses Sets treffen zwei echte Veteranen aufeinander, nämlich Carol Fran und Clarence Holliman. Die bringen den Titel The Way I Used to Be. Ja, zwei Musiker, die den Blues über Jahrzehnte geprägt haben. Authentisch, voller Geschichten und mit einer spürbaren Tiefe in jedem Ton. Und jetzt für euch Abi Wallenstein mit Step in Time.

Ja, der Duke Joint neigt sich jetzt langsam dem Ende zu. Zwei Titel habe ich noch für euch, bevor wir hier die Tür für heute schließen. Wir starten das letzte Set mit Floyd Lee und seinem Titel Am I Tough Enough? Floyd Lee war ein echter Straßenmusiker aus New York, der den Blues dort gespielt hat, wo er entstanden ist, mitten im Leben. Sein Stil war roh, direkt und voller Energie, genauso wie man es von einem echten Bluesman erwartet. Und danach hören wir Dave Weld mit Take Me Back, ein Vertreter des Chicago Blues, der den klassischen Sound mit einer ordentlichen Portion Rock verbindet. Ja, und damit sind wir dann am Ende unserer heutigen Reise angekommen und ich hoffe, ihr hattet eine gute Zeit im Duke Joint. Wir hören uns beim nächsten Mal, gleiche Zeit, gleiche Stelle. Und bis dahin wünsche ich euch eine tolle Woche, eine gute Zeit, vor allem aber bleibt gesund. Bis zum nächsten Mal. Ciao.

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Danke, dass ihr dabei wart. Ihr habt einen Musikwunsch, dann schreibt mir. 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
1: Hallo liebe Freunde der gepflegten Beatmusik. Einen wunderschönen Dienstagabend wünscht euch Andreas, heute mal nicht aus Leipzig, sondern direkt aus Dänemark, besser gesagt von der schönen dänischen Insel Bornholm, wo ich gerade meinen Urlaub verbringe. Aber es muss ja trotzdem weitergehen mit feiner Musik und ich würde dann aufgrund meines Aufenthaltes hier bei den Dänen mal anfangen mit dänischen Bands. Hier gibt es wirklich fantastische Bands. Ich war gerade am 1. August zum Jazzfestival in Nexø. Spielten wieder unfassbar fantastische Bands, unter anderem auch Ibrahim Electric, die ich sehr liebe, diese Band. Ist dann gleich die 2. Nummer. Ich starte jetzt und heute hier mit Thorbjørn Rissaker and Black Tornado, auch eine fantastische dänische Band. Sie bringen uns heute das schöne Lied Down Home Blues. 2. Nummer, wie gerade angekündigt, kommt dann von Ibrahim Electric, von ihrer grandiosen Scheibe Time Machine. Der Song heißt Bed Standing. Absolut tolle Band, müsst ihr mal irgendwie googeln oder bei YouTube gucken. Die haben auch 2 Scheiben aufgenommen mit Ray Anderson, mit diesem Posaunisten. Das ist sowieso der irre der Typ, was der aus diesem Messing-Teil da rauszaubert. Fantastisch. 3. Nummer kommt dann in der 1. Runde von Peter Turop. Kennt vielleicht noch einige von früher, hat ja auch mit Alexis Corner gearbeitet. Ich hatte übrigens das Glück, es ist schon über 30 Jahre her, ich bin ja oft hier auf Bornholm, ihn noch live zu erleben in Rønne, quasi der Hauptstadt von Bornholm. Heute hier ein Song von ihm, Warwick Blues. Viel Spaß, liebe Leute.

So, liebe Freunde, im zweiten Set sind wir wieder international unterwegs. Natürlich auch mit feinsten Blues. Erste Nummer kommt von Dennis Grünling. Auf den Kollegen bin ich auch erst vor kurzem gestoßen. Der hat ja schon so einige Scheiben rausgebracht. Ich habe mich völlig geflasht. Ganz, ganz fantastisch. Großartige Band. Hot Shot heißt das Lied. Zweite Nummer kommt von Leopard Welch. Woke Up This Morning. Okay, ich auch. Dritte Nummer dann in diesem Set, Mississippi John Hurt, Everlong Blues.

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1: Auch wenn ich mich gerade im Land der Dänen wähne, geht es natürlich auch in dieser Runde, in diesem Set nicht ohne Damen. Steige ich hier gleich ein mit Alison Joy Williams, Age of the Blues. Zweite Nummer dann, die fantastische, großartige Bonnie Raitt mal wieder im Programm hier, Love Letter. Dritte Nummer kommt von Jenny Maybe, Run.

Okay, Freunde, nach meiner obligatorischen Runde der Ladies würde ich gleich mal meine obligatorische Runde des Jazz oder des Jazz dranhängen. Da würde ich heute auch gleich mal in Dänemark bleiben, weil es gibt ja hier wirklich in Dänemark unfassbar gute Musiker, auch im Bereich des Jazz. Ich würde gleich einsteigen mit einem ganz, ganz großartigen Gitarristen. Das ist der Uwe Steen. Die Nummer von ihm heute heißt BTU. Zweite Nummer kommt von einem ganz, ganz fantastischen Kontrabassspieler. Es hat mich immer umgehauen, wenn ich den habe spielen hören. Das ist der Niels Henning Ørsted Petersen. Sein Song heute, My Little Anna. Ich habe mal gehört, dass in den USA die Jazzer, mit denen er so oft spielte, sie konnten sich seinen Namen schlecht merken und sie nannten ihn The Danish Bass Player with a Long Name, obwohl das nun auch nicht gerade kürzer ist als sein richtiger Name. Aber egal. Letzte Nummer kommt dann von dem fantastischen Matthias Heise. Matthias Heise Quatrillion. Ich habe diese Band auch schon live gehört. Die Jungs sind aus Kopenhagen, vier junge Leute. Es ist einfach irre, wie diese jungen Leute spielen. Also es hat mich vollkommen umgehauen. Heute ihr Song Heartbeat.

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Hier geht es jetzt munter weiter mit internationalen Rhythmen. Erste Nummer mal wieder von den von uns allen Geliebten, hoffe ich zumindest, Rolling Stones. Sie haben ja gerade 2026 jetzt wieder eine Scheibe rausgebracht, die ich persönlich wirklich richtig gut finde. Klasse Songs drauf. Ich habe hier mal die Nummer rausgewählt, Rough and Twisted. Zweite Nummer kommt dann von dem doch recht bekannten Junior Wales. Hier seine Version von The Thrill Is Gone. Letzte Nummer in diesem Set kommt von Joe Portofino, Slow Burn Never.

So, liebe Freunde, im Set Nummer 6 gibt's heute mal etwas Rockmusik zu hören. Gibt's ja auch ganz tolle und feine Bands. Ich würde auch gleich einsteigen hier mit Rainbow, Ritchie Blackmore's Rainbow. Catch the Rainbow heißt das Lied. Kennt wahrscheinlich jeder von euch mittlerweile. Zweite Nummer dann, weil wir einmal bei Ritchie Blackmore sind, meine Nummer von Deep Purple. Das war damals ganz epochal, dieser Song Child in Time. Deep Purple in Rock hieß die Platte, die haben wir damals hoch und runter gehört. Diese Aura, die diese Band umgab, diese Riffs von Ritchie Blackmore in den 70ern. Mein Gott, was war das für eine tolle Zeit, irre. Okay, da bleiben wir stilistisch in dieser Zeit. Dritter Song dann in diesem Set von Led Zeppelin, Moby Dick.

Liebe Musikfreaks, ich muss leider schon wieder meine letzte Runde für heute ansagen. Aber mit Musik geht es natürlich dann weiter, 20 Uhr, mit einem anderen Moderator hier. Ich würde gleich einsteigen hier in die letzte Runde, in den letzten Dreierblock mit der fantastischen Band Traffic, eine unglaubliche Band, hier mit dem fantastischen Song 40.000 Hate Men. Zweite Nummer kommt dann von The Terror Plain Blues Band, The Ballad of Ragtime Texas. Und tschüss sage ich heute mal mit einem Song in Deutsch von Element of Crime, der großartige Sven Regener. Ich frage mich immer, wie er das noch macht. Immer wieder diese Texte, immer wieder diese Liebeslieder, ist wirklich unglaublich. Heute hier der Song Wenn der Winter kommt, tolles Lied, und der Winter wird ja sicher sowieso kommen. Okay, Freunde, ich grüße euch hier aus Dänemark. Ich werde ja noch ein bisschen meinen Urlaub genießen und ein bisschen die Ostsee genießen. Und das dänische Bier ist ja natürlich auch nicht das Schlechteste. Ich wünsche euch noch einen schönen Restsommer. Bleibt fit und wir hören und sehen uns. Ach nee, sehen können wir uns ja noch nicht. Es funktioniert leider noch nicht. Aber wir hören uns dann irgendwann in nächster Zeit wieder. Und bleibt fit, euer Andreas.

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